0: Auch wenn der Sommer erst in den Startlöchern ist, so wird vielerorts in den deutschen Freundschaftskreisen bereits an den Herbst gedacht. Denn ob Herbstfeste, der Martinstag oder gar Adventsveranstaltungen, all das kostet und die Gelder dafür müssen rechtzeitig beantragt werden. Viel Zeit bleibt den deutschen Freundschaftskreisen dafür nicht mehr, denn die Frist für die Anträge läuft bereits am 1. Juni ab. Informationen gibt es auf www.vdg.pl. Was sonst noch die Deutschen in Oberschlesien bewegt, weiß Manuela Leibig.
1: In Lubowitz hat die Sozialkulturelle Gesellschaft der Deutschen in der Woiwodschaft Schlesien Bilanz gezogen. Bei der Jahresversammlung blickten die Delegierten auf ein intensives Jubiläumsjahr 2025 zurück, richteten den Blick aber auch auf Veränderungen. Ab 2026 muss sich die Organisation auf neue finanzielle und strukturelle Rahmenbedingungen einstellen. Der Vorsitzende der SKG

0: ostschlesischen Tragödie, also der Tragödie der Deutschen im Osten. Für die deutsche Minderheit ist dies ein Datum mit doppelter Bedeutung, so Lieper.
1: Diese Zeit bedeutete für viele Befreiung, für unsere Gemeinschaft jedoch eher Versklavung. Die Folgen jener Ereignisse tragen wir eigentlich bis heute.
0: In der Diskussion kritisierten die Delegierten erneut Verzögerungen bei der Aufstellung zweisprachiger Ortstafeln, etwa in Großpeterwitz. Der vom Vorstand der Woiwodschaft Oppeln ausgeschriebene Wettbewerb Oppeln für Minderheiten soll mit finanzieller Förderung die Aktivitäten nationaler und ethnischer Minderheiten unterstützen. Unter den 30 im Wettbewerb eingereichten Anträgen wurden 24 von der Kommission angenommen. Vertreter der Nichtregierungsorganisationen, die die Anträge eingereicht haben, wurden ins Oppelner Marschallamt eingeladen, wo sie die Verträge unterzeichnet und entgegengenommen haben. Nun können die beantragten Projekte und Aufgaben realisiert werden, die mit der Förderung nationaler und ethnischer Minderheiten sowie der Regionalsprache zusammenhängen. Für die Aufgaben wurde von dem Vorstand der Woiwodschaft Oppeln insgesamt die Summe von 300.000 Zloty bereitgestellt. Unter den Benefizienten des Wettbewerbs Oppeln für Minderheiten sind unter anderem der Verein für kreative Bildung aus Goslawitz bei Gutentag, der Schlesische Selbstverwaltungsverein, die Freiwillige Feuerwehr Mechnitz-Kamionka, der Verein Polibaris Silesia, der Verband der Deutschen Sozialkulturellen Gesellschaften in Polen, das Forschungszentrum der deutschen Minderheit, die Wohltätigkeitsgesellschaft der Deutschen in Schlesien, der Bund der Jugend der deutschen Minderheit und der Verein für Bibliotheken, Medien, Kultur und Wissenschaft. Quo Vadis Forschungszentrum. Unter diesem Motto fand in der Stadtbibliothek Oppeln eine Debatte zum 10-jährigen Bestehen des Forschungszentrums der deutschen Minderheit statt. Experten und Vertreter der deutschen Minderheit zogen Bilanz über eine Institution, die geschaffen wurde, um die Geschichte und Identität der Deutschen in Polen professionell zu dokumentieren. Trotz eines schwierigen Starts hat sich das Zentrum heute als feste wissenschaftliche und archivierende Größe etabliert. Der Weg von den ersten Abschiedserklärungen am deutsch-polnischen Runden Tisch im Jahr 2011 bis zur tatsächlichen arbeitenden Institution war steinig, wie Rafał Bartek, der Vorsitzende des Verbandes Deutscher Gesellschaften in Polen, rückblickend betont, war der Kampf um die Unabhängigkeit der Einrichtung entscheidend, um die weißen Flecken in der Forschung über die deutsche Minderheit zu füllen.
2: Das war eine schwierige Geburt, wenn man sich das anschaut von Anfang an. Es ist ja ein Ergebnis des deutsch-polnischen Runden Tisches von 2011 geworden. Und trotzdem war es schwierig, obwohl es dort in diesem Dokument verankert wurde. Man hat darüber geschrieben, dass die deutsche Minderheit so eine Institution braucht. Und in den ersten Jahren passierte erst einmal gar nichts, weil wir waren von Anfang an der Meinung, dass es eine unabhängige Organisation sein soll, also etwas, was die Landschaft der Organisationen der deutschen Minderheit einfach ergänzt, aufgrund der Aufgabe. Archivierung, Forschung. Das hat dato keine andere Organisation der deutschen Minderheit gemacht.
0: Heute ist das Zentrum weit mehr als ein reines Archiv. Professorin Adriana David von der Oppelner Universität betont, dass das Zentrum ein einzigartiges und hochprofessionelles Arbeitsmodell entwickelt hat. Es ist uns gelungen, eine Basis zu schaffen, um über die Geschichte der deutschen Minderheit sachlich, wissenschaftlich und ohne Konfabulierung zu sprechen. Das ist der größte Erfolg des Zentrums. Das erarbeitete Modell hat sich als äußerst professionell und wertvoll erwiesen. Die Teilnehmer der Debatte waren sich einig. In Zukunft will man verstärkt auf die Popularisierung des Wissens setzen, jüngere Generationen erreichen und auch aktuelle Themen untersuchen, wie etwa den heutigen Zustand der deutschen Minderheit oder den Status der deutschen Sprache in der Region. Schlesisches Museum im Doppeljubiläum. Wir sind Schönhof. Mit dieser heute eröffneten Ausstellung feiert das Schlesische Museum zu Görlitz seinen 20. Geburtstag. Das Museumsgebäude, der Schönhof im Herzen der Görlitzer Altstadt, wird zudem 500 Jahre alt. Die Ausstellung, die bis Februar nächsten Jahres zu sehen ist, erzählt die Geschichte des Schönhofs und das Ringen um seinen Erhalt. Programmhöhepunkt im Jubiläumsjahr ist das Museumsfest am 13. September, am Tag des offenen Denkmals.

0: Im 200. Todesjahr von Karl Maria Weber wird in Bad Karlsruhe, Pokuj, wieder an den Komponisten gedacht. Denn das ihm gewidmete Musikfestival der historischen Parkanlagen in Bad Karlsruhe steht in den Startlöchern. Manuela Leibig weiß mehr darüber. Hier ihre Veranstaltungstipps.
1: Weber-Festival in Bad Karlsruhe. Ab dem 4. Juni kommen Freunde klassischer Musik in Bad Karlsruhe auf ihre Kosten. Das diesjährige Weber-Festival findet im 200. Todestag Karl Maria von Weber statt. Es wird in der evangelischen Kirche eröffnet. Dort werden Werke des Komponisten aufgeführt. Am Abend des 5. Juni erklingt in der Orangerie französische Musik. Am dritten Tag des Festivals erwartet das Publikum ein Repertoire von Johann Sebastian Bach. Informationen zum Programm gibt es auf www.gminapokui.pl. Karl Maria von Weber verbrachte in Karlsruhe knapp ein Jahr als Gast des Herzogs Eugen Friedrich Heinrich von Württemberg. Während dieses Aufenthalts schuf er unter anderem seine beiden Symphonien. Kinder- und Jugendgruppen auf der Bühne. Am 7. Juni präsentieren sich Kinder und Jugendliche der Deutschen Volksgruppe aus Oberschlesien auf dem St. Annaberg. Ab 13 Uhr geben mehr als 30 Tanz- und Musikgruppen in einem Zelt vor dem Pilgerhaus ihr Bestes. Die Auftritte finden im Rahmen der jährlichen Wallfahrt der Deutschen auf den St. Annaberg statt. Die Wallfahrt beginnt um 10 Uhr in der Lourdesgrotte. Die heilige Pilgermesse beginnt um 11 Uhr und die Wallfahrt endet um 14 Uhr mit einer Vesper zu Ehren der heiligen Anna. 7. Juni, Wallfahrt der Deutschen auf dem St. Annaberg, Beginn um 10 Uhr. Deutsch am Stammtisch. Gespräche auf Deutsch in lockerer Atmosphäre kann man am 9. Juni in Oppeln führen. Im Café Pod Arkadami beginnt um 17 Uhr ein deutscher Stammtisch. Mitglieder des Deutschen Freundschaftskreises Oppeln Zentrum sorgen für gute Stimmung und Gesprächsthemen. Deutscher Stammtisch am 9. Juni in Oppeln, Café Pod Arkadami auf dem Ring 26, Beginn ist um

0: Zum dritten Mal wird dem Diplomaten, Intendanten und Komponisten Bolko von Hochberg in einem Liedwettbewerb gedacht. Denn gestern begann dieses musikalische Ereignis, das seinen Namen trägt. Es ist eine deutsch-polnische Veranstaltung, in der das Lied im Zentrum steht. Unser Gast heute ist die Sopranistin und Kunstmäzenin Eleni Triada-Müller, die den Bolko von Hochberg-Wettbewerb ins Leben gerufen hat. Ich wollte von ihr wissen, was den Wettbewerb auszeichnet und wer daran teilnimmt.
1: Ein Liedwettbewerb ist ein Musikwettbewerb, gerichtet an zwei Künstler. Es heißt Duo und es ist ein Sänger und ein Pianist. Die treten zusammen. Und solche Duos ist etwas ganz Besonderes, weil diese Künstler machen Karriere zusammen. Das heißt, seit Jahren, seit 5, seit 10 Jahren machen sie gemeinsam Arbeiten an Repertoire, Konzerte und machen sie gemeinsam Wettbewerbe. Und solche Duos gewinnen Wettbewerbe.
0: Was führt diese Menschen nach Schlesien und wer sind sie?
1: Ich hatte wirklich Glück, dass die erste Ausgabe des Wettbewerbes ist in der Corona-Zeit gefallen. Es war das erste Mal, also ich bin komplett unbekannt. Ich organisiere einen Liedwettbewerb hier, das war 21. Ich hatte das gemacht eigentlich, weil ich wollte die griechische Revolution irgendwie bekannter machen, weil vor 200 Jahren haben hier in Preußen wahnsinnig viele griechische Lieder gesungen worden, für die Unterstützung der griechischen Revolution. Die Preußen waren sehr viel Hellenen, ja. Und Schubert hat 30 Lieder geschrieben, in Österreich natürlich auch, für die Unterstützung der Griechen, die griechische Mythologie, etc., etc. Und das hat super gepasst. Es war wirklich eine tolle Sache, dass im Jahr der griechischen Revolution ich diese Idee hatte. Und Bolko von Hochberg, weil wir haben 2018 seine Lieder entdeckt und ich habe gesehen, dass er ein großer Komponist für Lieder, besonders für Lieder war. Und das war wirklich die Geburt von dieser Sache, von diesem Wettbewerb, die sich entwickeln soll, weil ich möchte noch weitere Editionen machen und die wichtigste ist die 5. 2030 in der Stadthalle. Also dieses Gebäude, das der Bolko gebaut hat für den Gesang, weil in diesem Jahr haben wir die 150 Jahre seit der ersten Schlesischen Musikfeste, aber in diesem Jahr vor 150 Jahren, Bolko hier in Görlitz hat auch einen Gesangsverein gegründet. Das bedeutet, dass der Sänger war für ihn ganz wichtig, ganz wichtiger Mensch. Und wenn du vorbeigehst an der Stadthalle, du siehst den Orpheus oben und es ist der Sänger. Also diese Stadthalle hat er wirklich für den Gesang gebaut. Deswegen die Akustik auch ist für den Gesang großartig.
0: Sagt Eleni Triada-Müller, Leiterin des Wettbewerbs Bolko von Hochberg. Nach der Musik berichtet sie, was an der Liedkunst so besonders ist.

0: Wir begehen dieses Jahr den 100. Todestag des schlesischen Komponisten Bolko von Hochberg. Er hat vor 150 Jahren die schlesischen Musikfeste und den Gesangverein ins Leben gerufen. In dieser Tradition steht ein noch junger Liedwettbewerb für Duos, der in diesem Jahr zum dritten Mal stattfindet. Die Idee dafür hatte die griechisch-polnische Sopranistin Eleni Triada-Müller. Ich habe sie gefragt, was so besonders an der Kunstform des Liedes ist.
1: Weil im Lied haben wir Poesie, haben wir die Interpretation vom Text. Und dieser Text ist ganz wichtig. Da sind ganz wichtige Dichter wie Schiller, wie Goethe, Mickiewicz, Kochanowski haben wir im vorigen Jahr. Ganz wichtige Dichter.
2: Eichendorff nicht vergessen.
1: Eichendorff, natürlich. Die Komponisten schreiben auf der Basis von dieser wichtigen Poesie. So wie die Oratoren, die Aidi in Altgriechenland, Omer, vorgesprochen haben. Es ist eine Weise, wie du ein Gedicht vorträgst. Es ist nicht nur alles laut wie in der Oper. Da musst du bestimmte Worte mit einer anderen Farbe, damit es im Publikum kommt, leiser, lauter, dramatischer, lyrischer. Also alles das hat das Lied. Es ist etwas ganz Besonderes als musikalische Art. Und, es gibt sehr viele Künstler in der Welt, die das lieben. Und sie suchen online und schauen, wo gibt es so einen Wettbewerb. Aber es gibt noch keinen Wettbewerb, der zwei Länder verbindet. Es gibt keinen Wettbewerb, der diese Region irgendwie zeigt, weil es eine unglaublich schöne kulturelle Region ist. Es gibt so viel Kultur hier. Und ich habe gemerkt, dass die Menschen sich für diese Kultur nicht interessieren. Und es ist schade. Ich meine, okay, die Touristen kommen, um die Denkmäler anzuschauen, aber die Menschen, die hier wohnen, die wollen sie abreißen. Also als ich hier gekommen bin, die Stadthalle, wollten sie abreißen. Das heißt, sie haben überhaupt keine Ahnung, was für ein Schatz das ist. Und da kommen solche Initiativen und versuchen, das Bewusstsein in den Menschen zu verändern. Leute, das ist unser Schatz. Wir sind arm. Aber wenn wir richtig nutzen, das, was unsere Ahnen hier für uns gelassen haben, wir können reich werden.

0: Er ist deutsch-polnisch und sein Halbfinale und Finale findet in der Hirschberger Philharmonie statt. Und das schon bald, nämlich am 3. und 4. Juni. Die Rede ist vom Bolko von Hochberg Liedwettbewerb, den Eleni Triada Müller ins Leben gerufen hat. Die Geburt des Wettbewerbs war 2021 in der Zeit der Corona-Maßnahmen. Und ich wollte wissen, wie es für Eleni Müller damals war.
1: Die ganzen Musiker, sie waren ohne Arbeit, sie wussten nicht, was zu tun. Also, was machen wir jetzt hier? Dann haben sie gesucht, was können wir machen? Vielleicht vorbereiten wir uns für einen Wettbewerb. Und da haben sie es gefunden. Und irgendwie die Idee vom Hellas hat ihnen allen so gefallen. Sie haben mir irgendwie E-Mail geschrieben, wow, was für eine coole Idee, alle diese griechischen Lieder und Schubert und was ich alle damals hatte, ein Haufen Komponisten, die mit Griechenland etwas getan haben. Wie toll! Es haben sich wirklich 100 Duos gemeldet damals und wir waren nicht mal, niemand wusste, wer ich überhaupt bin. Was ist Görlitz? Wo ist das? Das war ein super großer Erfolg, muss ich sagen. Und sie waren dankbar, weil sie durften in diese 2 Jahre, wo sie nicht singen könnten, etwas vorbereiten, studieren, neue Lieder etc. Und dann hat sich sehr viel rumgesprochen. Es ist eine Welt, sie sprechen miteinander. Also jemand hat gesagt, nach der ersten Edition, wo es alles ganz perfekt war, hey Leute, das ist ja ganz toll da, macht weiter. Die zweite Edition waren auch ganz viele Leute mehr gemeldet. In dieser Edition haben sich fast 100 Duos gemeldet, das sind 200 Menschen, ne? Es hat sich einfach rumgesprochen, dass es etwas ganz Tolles ist.

0: Gast der Sendung ist heute Eleni Triada-Müller, die einen Liedwettbewerb ins Leben gerufen hat, der das schlesische Kulturerbe pflegt und grenzübergreifend in Schlesien ausgetragen wird. Eleni holte sich diesmal eine Partnerin aus Oberschlesien, Eva Biergas, an Bord. Die in Teschen geborene Eva Biergas ist Sopranistin und Professorin für Sologesang an der Musikakademie in Katowice. Ich wollte wissen, wer Eleni Müller sonst noch in der Jury unterstützt.
1: Also wir haben in der Jury halbe Jury Polnisch, halbe Deutsch. Und es ist so, dass ich wollte, dass es nicht aus Warschau jemand kommt, sondern aus Schlesien. Weil wir haben in Schlesien, so wie damals, auch heute, wo Polen ist, es gibt eine ganz wichtige Kultur für Musik. Genauso wie damals. Damals war Preußen, heute ist Polen, aber der Geist ist da, wahnsinnig. Die Akademie in Katowice ist eine der besten Akademien in der Welt. Und die Eva hat eine der besten Klassen für Sänger. Und ihr Mann ist Pianist, ihr Begleiter, hat die beste Klasse für Klavierbegleiter, für Lied in ganz Polen. Die Philharmonie dort hat unglaublich große Tätigkeit. Ich glaube, das Schlesische Quartett hat dort seine Basis. Das Schlesische Theater ist in Katowice. Die Tradition, die damals die Deutschen hatten, geht weiter. Die junge Generation will singen, wie verrückt, und versucht solche Gelegenheiten, um ihr Talent zu zeigen.
0: Wie ist dein Zugang zu Volker von Hochberg gewesen?
1: Ich habe die Stadthalle gesehen und es hat mich so beeindruckt. So ein großes Gebäude an der Grenze. Es ist so toll, oder? Es erinnert mich wirklich an Akropolis, so groß wie ein Tempel. Und dann habe ich natürlich recherchiert, wer hat das gebaut, warum, etc. Und dann habe ich entdeckt, die Schlesische Musikfeste, Bolko, bla. Wer ist dieser Bolko? In Sammelchange geboren. Ich meine, Fürstenstein. Wer ist das? Und da habe ich entdeckt, dass er ein Komponist ist. Das ist ja für mich rotes Tuch. Also habe ich angefangen zu recherchieren, was hat er geschrieben? Oh mein Gott, der hat so viel für dich. Zwei Opern hat er geschrieben sogar und ganz viele Lieder. Das war's. Und ich musste ehrlich sagen, es war Schicksal. Ich bin sicher, es war Schicksal. Und er hat, als würde, wer weiß, ob nicht vielleicht irgendein Geist hat mich hier gebracht, um das zu machen. Weil wie gesagt, als ich hier gekommen bin, es gab Gespräche im Stadtrat, die Stadthalle abzureißen. Und das ist ein No-Go. Das ist nur, was gibt es in Görlitz, wenn du die Stadthalle abreißt? Nur die Renaissance-Gebäude, aber das ist eine Gründerzeitstadt. Das ist hier Görlitz. Und der ganze Innenstadtviertel und die Domkultur, Oberlausitzer?
2: Ruhmeshalle.
1: Das sind die schönsten Gebäude in dieser Stadt, okay? Du kannst nicht die Stadthalle abreißen. Und also ich habe das Gefühl, dass irgendwie etwas Metaphysisches war dabei und der Bolko hat mich hier gebracht. Dann später haben wir entdeckt, ich wusste gar nicht, dass seine Noten sind, befinden sich alle in der Bibliothek in Berlin. Ich habe kontaktiert sein Enkel Peter, der gerade war im Schloss Fürstenstein für seine, glaube ich, 70er Jahre Geburtstag. Er hat mir alle Noten gegeben, weil er hat sie kopiert und er hat mir einen großen Sack voll mit Noten gegeben. Ich habe sie alle digitalisiert, PDFs gemacht. Also wenn jemand etwas braucht von Bolko, ich habe alles jetzt, ja. Genau, und dann diese ganzen Lieder habe ich angefangen zu spielen, um zu sehen, wie das klingt. Und es ist so ein bisschen wie Brahms, also es ist nicht phänomenal, weil er ist nicht ein bekannter Komponist gewesen, aber damals gab es sehr, sehr viele Komponisten, die heute nicht bekannt sind. Aber ich muss dir ehrlich sagen, ich nehme immer in jeder Edition einige Lieder von ihm im Repertoire, die passen zum Thema. Und alle Musiker haben sie genommen, weil sie hat ihnen gefallen. Und in der ersten Edition haben wir das Gute Nacht und es ist ein Hit geworden. Jeder singt Gute Nacht und die Menschen schreiben, oh, wir möchten die Noten für die Gute Nacht, und sie nehmen das in ihre Programme. Und so langsam wird es bekannt. Und wir haben damals alle diese Lieder aufgenommen und präsentiert in seine Orten, also in Schloss Fürstenstein, in Bad Salzbrunn, wo er gestorben ist. Du weißt, dass er ein großer Förderer von Gerhard Hauptmann war. Und dann in Wiener Kultura gibt es nicht mehr. Also in Görlitz natürlich ist eine Stadt sehr wichtig für Bolko. Und wir haben sein Oeuvre hier gezeigt. So wurde es ein bisschen bekannter.
0: Sagt Eleni Müller, und wir hören kurz in das Gute-Nacht-Lied, zu dem Bolko von Hochberg die Musik komponierte.

0: Leni Müller musste viele Klinken putzen, bis sie Gelder für den Liedwettbewerb zusammen hatte und eben auch auf polnischer Seite Partner fand. Ich wollte wissen, wie das Publikum und auch Sponsoren zur klassischen Musik stehen.
1: Es ist schwierig. Die Menschen mögen nicht so sehr klassische Musik. Das finden sie als elitär. Ist es nicht, ja? Ich bin eine arme Frau, ich komme aus einer armen Familie und trotzdem liebe ich die Klassik, es ist nichts Elitäres dabei. Aber die Menschen sehen das alle als etwas für Aristokraten, für Elite und deswegen kommen sie nicht, interessieren sie nicht, das zu fördern. Sie wollen so moderne Formate fördern, innovative Projekte nennt man, moderne Musik und so. Also solche klassische und konservative Sachen mögen sie nicht und deswegen ist es schwer, Förderung zu finden. Aber ich habe wirklich das Gefühl, dieser Mann hier unterstützt uns vom Himmel. Und deswegen die 5. Edition im 2030, ich glaube 15. Juni oder so, wird ein Fest sein, ein großer, ist der Stadthalle, der Stadthalle. Ist das nicht super?
0: Aber bleiben wir noch bei der diesjährigen Edition. Was ist so für dich das Highlight?
1: Irgendwie, es sollte das finale Highlight sein. In Hirschberg am 4. Juni. Aber irgendwie, das sehe ich nichts als super großes Highlight. Für mich die Eröffnung ist das Highlight. Weil am 30. eröffnen wir den Wettbewerb im Kaufhaus Görlitz. Und Kaufhaus ist ein ganz besonderes Denkmal. Ich bin vorgestern reingekommen, um zu sehen, wie wir Bühne und Stühle setzen etc. Und du kommst rein und sagst, wow, es sind die beste Locations in der ganzen Stadt, okay? Weil es kommen dieser berühmte Freundeskreis Bolko. Ich möchte gerne so eine Gruppe von Kulturliebhaber stiften aus Polen und Deutschland, die sich regelmäßig zusammentreffen und über Kultur und die Region sprechen.
0: Mit Publikum? Ist das für jeden offen?
1: Absolut. Also es ist ein Interreg-Projekt mit Fördermitteln aus dem Projekt Kleinprojektfond Interreg Polen-Sachsen. Und das bedeutet, die Veranstaltungen müssen kostenlos für das Publikum sein. Wir werden Bestuhlung machen für 100 bis 150 Menschen und sie sind alle herzlich eingeladen.

0: Am 3. und 4. Juni findet in der Hirschberger Philharmonie das Halbfinale und Finale des 3. Wolkow und Hochberg Liedwettbewerbs. Die Leiterin dieses Musikereignisses, Eleni Triada-Müller, ist heute unser Gast und berichtet über dieses Ereignis, das auf ein 150-jähriges schlesisches Musikerbe zurückgreift.
1: Die Philharmonie in Hirschberg ist eine ganz wichtige Institution, ja. Sie haben einen unglaublich tollen Saal und Sie haben einen Steinway in diesem Konzertsaal. Also ich kann mir vorstellen, dass das Finale wird wirklich fantastisch sein und wir laden wirklich jeden ein, in das Finale zu kommen. Es ist auch Teil des Interreg-Projektes. Nach Ende der Vorsingen und bevor die Namen der Preisträger benannt werden, gibt es auch Catering. Wir werden etwas trinken mit Musiker, Juroren, alle zusammen. Und ich finde es schön, weil am Ende bei einer Kulturveranstaltung und bei Musik, es ist wirklich meiner Meinung nach die beste Weise, dass sich die Menschen treffen. Du trinkst ein bisschen Wein, du schaust da etwas Kulturelles, das macht dich so, hatte Schiller gesagt, Freude schöner, Gotterfunken, Freude beim Trinken und Kultur macht die Menschen wirklich Freunde. Die Philharmonie ist groß. Da können wirklich, wir brauchen 200-300 Menschen können kommen, alles kostenlos. Übrigens, es ist so unglaublich, dass dieses Kulturerbe hat so eine friedensstiftende Wirkung. Dass die Menschen, wenn sie in so einem Ort kommen, sie vergessen alles, was sie trennt.
0: Sagte Eleni Triada-Müller, die am 1. Juni zur ersten Runde ihres Liedwettbewerbs ins historische Görlitzer Kaufhaus einlädt und am 3. und 4. Juni in die Philharmonie nach Hirschberg, Jelenia Góra. Das Programm finden Sie beispielsweise auf www.arsaugusta.org. Oder wenn Sie in die Suchmaschine eingeben, Wolkow und Hochberg, Liedwettbewerb. Damit ist unsere Sendung für heute um. Ich freue mich, wenn Sie auch nächsten Sonntag wieder einschalten. Danke dafür und ade, sagt Claudia Kandzia.
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